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1: Hallo zusammen, hier ist wieder Frank Fleming mit der Musikkiste. Und in der heutigen Ausgabe möchte ich mit euch zusammen auf meiner Zeitreise des Ostrock in die jüngere Vergangenheit, das heißt in die Jahre 2003 und 2004 gehen. Wie wir bereits in der vergangenen Sendung feststellen mussten, war es vor allem für Bands und Künstler der zweiten Generation nach 1990 recht schwierig, den Lebensunterhalt ausschließlich mit Musik zu verdienen. Das Zauberwort für viele hieß deshalb Mehrgleisigkeit. Ein solches Geschäftsmodell praktizierten nicht nur André Herzberg von Pankow, Dirk Zöllner, Dirk Michaelis von ehemals Karussell und IC von ehemals Sternmeisen, sondern auch das 4-Oktaven-Stimmwunder Mike Kirjan, der noch bis 1998 Sänger der Band Rockhaus blieb. Er hatte sowohl Anfang der 90er mit einem Nebenprojekt in der klassischen Musik Stücke von Richard Wagner gecovert, als auch mit seiner Rolling Stones Coverband Starfucker recht guten Erfolg. 2002 und 2004 brachte er seine ersten Solo-CDs heraus. Hiervon hören wir nun vom Album Macht mich reich den nicht ganz jugendfreien Kracher Aufs Maul.

Der Rockhaussänger Mike Kilian mit seiner Parodie auf eine nicht aussterbende männliche Spezies, die Machos. Nach Projekten mit Sabrina Setlur oder dem blonden Prinzen Tobias Künzel initiierte Mike Kilian 2005 das Comeback seiner alten Band Rockhaus und tourt mit ihr bis heute in besagter Mehrgleisigkeit und mit neuen Produktionen weiter. Ihr hört Franks Musikkiste mit Musik aus den Jahren 2003 und 2004 und ein Blick ins Musikarchiv verrät uns, dass seit der Jahrtausendwende eine neue, gewissermaßen dritte Generation von Künstlern mit ostdeutschen Wurzeln in den Startlöchern stand. Ob man sie nun als Erben des Ostrock bezeichnen kann, sei mal dahingestellt. Fest steht, dass eine ganze Reihe von ihnen mit gehaltvollen deutschen Texten, also ganz in Tradition des Ostrock, das Publikum in Ost und West begeisterten. Ein schönes Beispiel hierfür ist die 1977 in Havelberg geborene und seit 1989 in Hamburg lebende Chanson- und Popsängerin Annette Louisan. Ihr 2004 erschienenes Debütalbum Bohème gilt als eines der schnellstverkauften Debütalben der deutschen Musikindustrie und erreichte Platinstatus. So hören wir nun das beschwingte und mit elfenhafter Stimme vorgetragene Lied

Annette Louisan, die Entdeckung des Jahres 2004. Und mit mittlerweile 10 veröffentlichten Alben, die sich durchweg in den Top 10 platzieren konnten, eine der erfolgreichsten deutschen Sängerinnen der jüngeren Vergangenheit. Ein weiteres Beispiel für erfolgreiche deutschsprachige Popmusik von Künstlern mit ostdeutschen Wurzeln ist das Duo Rosenstolz. Deren Sängerin Andrea Neuenhofen wurde 1969 in Berlin-Friedrichshain geboren und ist bis heute ihrem Stadtbezirk treu geblieben. Rosenstolz, bestehend aus Anna N. und Peter Plade, wurden bereits 1991 gegründet und schafften 1999 mit dem Album Zucker den nationalen Durchbruch. Der Erfolg dauerte bis 2012 unvermindert an. Von 2019 bis 2022 war Anna N. zusammen mit Jule Neigel Sängerin der Band Silly. Heute hören wir sie jedoch mit Rosenstolz und ihrem 2004er Hit Ich komm an dir nicht weiter.

Ihr hört Franks Musikkiste mit Musik aus den Jahren 2003 und 2004 von Künstlern mit ostdeutschen Wurzeln. Die 1982 bis 84 geborenen Mitglieder der Bautzner Band Silbermond besannen sich 2001 ebenfalls auf die Verwendung deutscher statt englischer Texte und feierten mit Hilfe der Pudis als Vorband beim traditionellen Hutbergfest in Kamenz 2002 erste Erfolge. Der Durchbruch gelang dann ebenfalls 2004 mit dem von der ostdeutschen Firma Valicon produzierten CD Verschwende deine Zeit und mittlerweile weitere 6 Millionen verkaufter Tonträger. Hier also sind Silbermond mit ihrer Sängerin Stefanie Kloß und dem Song Ohne dich.

Silbermond aus Bautzen mit Ohne dich. Gar nicht weit entfernt von Bautzen, das heißt in Elsterwerda, wurde 1999 eine Band gegründet, die sich den sonderbaren Namen Virginia Jetzt gab. Ihnen wurde nach Erscheinen ihres ersten Albums Anfänger im Jahre 2004 das Etikett Schulranzen-Kombo des deutschen Indie-Pop angehängt, was in meinen Augen wieder mal dem Neid und der Profilierungssucht sogenannter Musikkritiker entsprach, jedoch mit der Wirklichkeit nichts zu tun hatte. Wir hören nun diese bemerkenswerte Band mit dem Stück »Das ganz normale Leben«.

0: Was für ein toller Text. Die Band Virginia Jetzt aus Elsterwerda, die sich 2010 aber leider aufgelöst hat. Und das war's auch schon wieder für heute in Franks Musikkiste mit Musik aus den Jahren 2003 und 2004 von Künstlern mit ostdeutschen Wurzeln. Es ist schon bemerkenswert, dass nicht nur einige der sogenannten alten Helden kreativ geblieben sind, sondern dass vor allem die Erben des Ostrock in der jüngeren Vergangenheit ebenfalls bleibende Spuren hinterlassen haben. Die heute vorgestellten Songs von Annette Louisan, Rosenstolz oder Silbermond sind ja nur ein Bruchteil dessen. Wir werden deshalb in unserer Zeitreise durch den Ostrock auch in den kommenden Sendungen die jüngere Vergangenheit verstärkt beleuchten. Bis dahin, euch allen eine gute Zeit, euer Frank.
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0: 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Einmal pro Jahr steht der westböhmische Kurort Karlsbad
1: Karlovy Vary
0: Kopf. Wenn sich internationale Filmgrößen und Karlsbad auf dem roten Teppich zeigen, dann ist es Zeit für das internationale Filmfestival Karlovy Vary.
1: Mezinárodní filmový festival Karlovy Vary.
0: Nicht nur für das 50.000 Einwohner zählende Karlsbad ist das Festival eine große Nummer. Es ist das größte Filmfestival Tschechiens. Und es gehört zu den weltweit 13 sogenannten A-Festivals, zusammen mit der Berlinale, dem Filmfestival in Cannes oder dem World Film Festival in Montreal, zu den großen und renommierten Filmfesten dieser Welt. Gegründet 1946 ist das Filmfestival auch eines der ältesten seiner Art. Die Berlinale startete 5 Jahre nach Karlsbad, Montreal erst 31 Jahre später. Rund 130.000 Tickets werden pro Festival verkauft. Jährlich entdecken immer mehr Filmfans aus dem nahen Deutschland den internationalen Filmwettbewerb für sich. Getragen wird das Festival heute von einer Stiftung. Dahinter steht das tschechische Kulturministerium, die Stadt Karlsbad und das ortsansässige Grand Hotel Pub. Präsident ist der in Tschechien allseits bekannte Schauspieler Jiří Bartoška. Karlsbad gilt als das Festival für die Highlights des mittel- und osteuropäischen Films. Auch deutsche Filme schaffen es immer wieder in die Hauptwettbewerbe. Doch prämierte deutsche Filme sind rar. Zuletzt gewann die DDR-DEFA-Produktion Die Verlobte von Günter Rücke aus dem Jahr 1980 den Hauptpreis. Und was in Hollywood der Oscar, ist in Karlsbad der Kristallglobus.
1: Kristallový Globus.
0: Darüber hinaus gibt es seit 2005 noch den East of the West Award, mit dem ausschließlich Produktionen aus Osteuropa prämiert werden. Tschechisch in

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1: Im Eberdorf reden sie anders als im Unnerdorf.
2: Das ist was Schönes, das empfehle ich weiter.
3: Ich sage, das ist gut, weil die Bayern verbinden sich die Gosch nicht und wir verbinden uns die Gosch hier im Leuten.
2: Ja, ich würde mich freuen, wenn man einfach den Leuten suggerieren könnte, es gibt Dinge, die sei einfach und trotzdem richtig schön.
1: Im Eberdorf reden sie anders als im Unnerdorf.
4: Ich bin ja Urerzgebirger.
2: Und der Mensch, der also sich mit Laptop und mit sonst was umgibt, dass da wieder Markt.
3: Man kann halt alles vereinheitlichen, globalisieren und sonst was, sondern der Mundart, die gehört nur dazu und ist die Identität von uns.
2: Ganz einfache kleine Dinge, sei schön. Keine schönen Waren muss man entdecken.
1: Aber beim Metzentrieben, das sollte mir haben Kinder fast. Das kann man sich da machen, das sollte eine Moin geht immer. Über sowas, da könnte ich mich zurück. Zum Beispiel, also komischen Dialekt reden sie in Bayern und in Berlin. Also im Erzgebirg ist eigentlich eine Sprache, die nicht komisch ist. Das ist das, was man jeden Tag hört.
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5: Klick auf! Ich möchte euch heute mal ein Gedicht für Drogen vom Safenloop aus Eimstock. Und es heißt Der Musikanten Gulius. Geht's früher mit der ersten Lerch, da taucht auch der Gulius auf. Stund mit seinen Bloßbein auf der Straße und spielet uns ein Liedeln auf. Da hieß der Gulius ist du, nu geht's auch auf den Sommer zu. Nu waren die Wiesen wieder grün und mit dem blüht alles schön. Da gingen alle Fenster auf, ich geht's, hat sein Lied gekannt. Der Musikanten Gulius spielt und Gruß und Klar kam er gerannt. Da hieß, der Gulius ist du, nu geht's auch auf den Sommer zu. Nu waren die Wiesen wieder grün und mit dem blüht alles schön. Und wie sich rind ihm alles freit, da lachet still der alte Mann und nickt zufrieden, dass sein Lied ein andere glücklich machen kann. Er singt, nu bin ich wieder du, nu geht's auch auf den Sommer zu. Nu waren die Wiesen wieder grün und mit dem blüht alles schön. A diesgar singt der erste Lerch ihr Lied von Frühlingsauferstieh. Und aus dem Gulius sind grob, ruft's über unter Dörfel hin. Der Gulius, da ist schon da, nu geht's auch auf den Sommer zu. Es muss alles blühen und vergehen, wie gäb's des Sitz der Auferstieh. Leg auf, ihr Leid, und vielen Dank, sucht euch aus Dum, der Schubert Frank.
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2: Ab und zu trinke ich gerne mal einen guten schottischen Whisky. Ich genieße die unterschiedlichen Aromen. Mal schmeckt er würzig, manchmal scharf, mal rauchig oder honigmild. Wasser des Lebens nennen die Schotten ihren Whisky. Das aufwendig hergestellte und gelagerte Lebenswasser hat auch einen stattlichen Preis. Die Kosten und der Alkohol halten mich jedoch davon ab, meinen alltäglichen Durst mit dem schottischen Lebenswasser zu stillen. Zum Durststillen reicht einfach nur Trinkwasser. Und wer seinen Durst nach Leben, den jeder Mensch kennt, mit Whisky stillen will, wird seinen Reinfall erleben. Er fällt unter Umständen in die Sucht. Zum Thema Wasser des Lebens hat auch die Bibel einiges zu bieten. Dort steht, Gott der Herr ruft, ihr habt Durst, kommt her, hier gibt es Wasser. Auch wer kein Geld hat, kann kommen. Bei Gott gibt es das Lebenswasser, das den Lebensdurst stillt, sogar ohne Bezahlung. Skeptiker meinen, was umsonst angeboten wird, hat meist einen Haken. Das taugt nichts. Was nichts kostet, ist nichts wert. Das kann in unserer Welt manchmal stimmen, aber bei Gott ist das ganz anders. Dieses Wasser ist nicht kostenlos, weil es minderwertig ist. Wer das Lebenswasser von Gott haben möchte, bekommt es nur kostenlos. Wer zahlen will, bei dem bleibt das Glas leer. Warum? Weil der Preis für das Lebenswasser unerschwinglich ist. Und derjenige, der dieses Wasser ausgeschenkt hat und ausschenkt, ist Jesus. Er sagt, wer Durst hat, der soll zu mir kommen und trinken.
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1: Tschechisch ist eine westslawische Sprache, eng verwandt mit dem Polnischen, Slowakischen und Sorbischen. 12 Millionen Menschen sprechen heute die tschechische Sprache. Doch die jahrhundertealte Nähe zu Deutschen hat in der Sprache Spuren hinterlassen. Bis heute lassen sich Relikte aus den Zeiten des engen Miteinanders in den Ländern der böhmischen Krone entdecken. Die deutschen Lehnworte sind nicht wenige.
2: Taschka.
1: Von Tasche.
2: Schunka.
1: Von Schinken.
2: Nudle.
1: Von Nudeln.
2: Schlag.
1: Von Schlag.
2: Knoflik.
1: Der Knopf.
2: Schwager.
1: Der Schwager. All diese Worte sind hochsprachlich und in jedem guten tschechischen Wörterbuch zu finden. Andere sind eher in der mündlichen Umgangssprache zu Hause und regional unterschiedlich zu finden. Dort, wo sie einst deutschsprachige Einwohner Böhmens hinterlassen haben. Zum Beispiel
2: Flaschka.
1: Von Flasche.
2: Nachschub.
1: Von Nachschub.
2: Gsindel.
1: Von Gesindel sowie
2: Gesicht.
1: Von Gesicht. Und wer nach einem
2: Schnupftiechel
1: verlangt, der braucht ein Taschentuch. Auch das bayerische Toilettenhäuschen, in Bayern Heisel genannt, hat es ins Tschechische geschafft, wenn auch äußerst umgangssprachlich.
2: Heisel.
1: Das Häuschen.
2: Idu na Heisel.
1: Ich muss aufs Klo. Dort wird dann das
2: Heiselpapier.
1: Das Toilettenpapier vonnöten. Auch mit ihrer Zuneigung zum Schlafen und zum Nickerchen haben die Deutschen Spuren hinterlassen. Am Nachmittag ein Nickerchen, ein Schläfchen zu machen, ist als
2: Schlafig
1: bekannt. Zur späten Stunde auch nochmal mit einem Schlaftrunk, dem
2: Schlaftrunk.
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1: Im Eberdorf reden sie anders als im Unnerdorf.
2: Das ist was Schönes, das empfehle ich weiter.
3: Ich sage, das ist gut, weil die Bayern verbinden sich die Kösch nicht. Wir verbinden uns die Kösch hier im Leuten.
2: Ja, ich würde mich freuen, wenn wir einfach den Leuten suggerieren können, es gibt Dinge, die sei einfach und trotzdem richtig schön.
1: Im Eberdorf reden sie anders als im Unnerdorf.
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2: Und der Mensch, der also sich mit Laptop und mit sonst was auch gibt, das da wieder merkt.
3: Man kann halt alles vereinheitlichen, globalisieren und sonst was, sondern der Mundartige gehört nur dazu und das ist die Identität von uns.
2: Ganz einfache, kleine Dinge. Sei schön. Keine schönen Waren muss man entdecken.
1: Aber beim Metzentrieben, da sagt sie, wir haben Kinder fast. Das könnte man wieder machen. Das sollte eine Moin geht immer. Über sowas, da könnte ich mich zerrücken. Zum Beispiel, also komischen Dialekt reden sie in Bayern und in Berlin. Also im Erzgebirge ist eigentlich eine Sprache, die nicht komisch ist. Das ist das, was man jeden Tag hört.
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5: Wie sieht's denn bei euch daheim aus? Spracht ihr noch Mundart? Lernt ihr unseren Kindern noch den Zungenschlag von unserer Alten? Ich habe letztens so ein wunderbares Faschel vom Böhmermann aus Geier gelesen und das möchte ich euch mit den Besten geben. Der Spruch bei uns in Erzgebirg, die Kammerschüter leiden, die Stadt voll Lahm, die ist noch frisch, so wie in alten Zeiten. Da schlägt das ganze bissel Herz für unsere Hamid drinne, wie schie, dass wir uns heize durch noch dort damit verstinne. Horcht nämmel hi, horcht nämmel drauf, in unserer Spruch der Alten, da ist immer nichts gutes Stück von Erzgebirg der Halten. Klick auf, ihr Leid, und vielen Dank, sagt euch aus Doom, der Schubert Frank.
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1: Die Spritpreise sind zum ersten Mal seit Anfang März unter die 2-Euro-Marke gefallen. Der ADAC dämpft aber die Hoffnungen, dass die Preise noch weiter runtergehen. Mehr von Jana Klonikowski.
2: Der Liter Diesel kostete gestern im Schnitt 1,98 Euro. Super E10 war nochmal 2 Cent günstiger. Grund für die gesunkenen Preise sind laut ADAC der ebenfalls gesunkene Ölpreis und der starke Euro. Die ADAC-Experten kritisieren aber weiter, dass der Tankrabatt nicht vollständig an die Kunden weitergegeben, sondern zum Teil von den Mineralölunternehmen einbehalten wird. Weil der Ölpreis zuletzt wieder angezogen hat, geht der ADAC auch davon aus, dass die Spritpreise zunächst nicht weiter runtergehen.
1: In 2 Städten in Sachsen ist nach den Oberbürgermeisterwahlen ein 2. Wahlgang nötig. In Görlitz und in Auerbad Schlema. In Görlitz kam Amtsinhaber Octavian Ursu von der CDU auf gut 49%. Auf dem 2. Platz landete Sebastian Wippel von der AfD. In Auerbad Schlema holte Stefan Hartung von den rechtsextremen Freien Sachsen die meisten Stimmen. Deutschland und die Ukraine wollen beim Thema Rüstung enger zusammenarbeiten. Bundesverteidigungsminister Pistorius ist heute für Gespräche in Kiew. Da geht es etwa um Drohnen. Die technologischen Sprünge sind beachtlich, sagte Pistorius. Und Deutschland und die NATO können davon profitieren. Nach der Atlantikkreuzfahrt mit Hantavirus-Infektionen sind nun auch die 4 deutschen Passagiere zurück in der Heimat. Sie kamen am Morgen in Frankfurt an. Nach einem Check in der Uniklinik geht es zur Quarantäne in die jeweiligen Bundesländer. Beim Robert-Koch-Institut sieht man keine Pandemiegefahr. 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
0: Das Wetter bis morgen.
4: Wechselnd bis stark bewölkt, so geht's durch den Montagfeierabend. Gelegentlich kann es auch nur einzelne Schauer geben. Aktuell liegen die Temperaturen bei Werten zwischen 11 und 18 Grad in der Region. Am Abend und in der Nacht zunehmend mehr Auflockerungen, kaum noch Niederschlag. Die Luft kühlt sich dann auf Werte zwischen 6 und minus 1 Grad ab. Es kann also stellenweise auch leichten Frost geben. Der Wind weht dazu schwach bis mäßig aus westlichen Richtungen. Morgen bewölkt, immer wieder Schauer und Gewitter, in den Bergen auch mit Graupel und Schnee. Dazu gibt es Tageshöchsttemperaturen mit Werten zwischen 4 und 10 Grad in der Region. Das sind halt die Eisheiligen. Die Aussichten haben wir auch noch für die kommenden Tage. Am Mittwoch und Donnerstag weiter wechselhaftes Schauerwetter, allmählich wieder etwas wärmer.
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4: 16.03 Uhr, der aktuelle Verkehrsservice hier bei Radio Erzgebirge RSA. Dichter Feierabendverkehr mit zahlreichen Baustellen. Da müssen Sie ohnehin mit Behinderungen rechnen. A4 Chemnitz Richtung Erfurt zwischen Chemnitz Mitte und Kreuz Chemnitz. Da steht ein defekter LKW im Baustellenbereich. Hier derzeit Stau, letzte freie Ausfahrt Chemnitz Ost. A4 Chemnitz Richtung Dresden. Zwischen Hainichen und Berbersdorf Gefahr durch Gegenstände auf dem Beschleunigungsstreifen. Hier liegt ein Reifen, fahren Sie hier besonders aufmerksam. A72 Zwickau-Leipzig zwischen Chemnitz-Rottluff und Rastplatz am Mühlbachtal in beiden Richtungen Wanderbaustelle auf dem linken Fahrstreifen. Der ist komplett gesperrt. Hier müssen Sie noch bis übermorgen mit Behinderungen rechnen. A72 Zwickau Richtung Chemnitz zwischen Rastplatz am Neukirchner Wald und Kreuz Chemnitz. Eine Baustelle, der rechte Fahrstreifen ist gesperrt. Noch einmal A72 zwischen Stolberg West und Rastplatz am Neukirchner Wald, Tagesbaustelle, auch hier Behinderungen. Und gebaut wird auch auf der A72 Chemnitz Richtung Leipzig zwischen Niederfrohnau und Rochlitz. Hier ist die Fahrbahn auf einen Fahrstreifen verengt und auf der A72 Chemnitz Richtung Zwickau zwischen Chemnitz Süd und Stolberg Nord ein langsames Fahrzeug fährt hier auf dem Standstreifen. Die Gefahr besteht hier durch Gegenstände auf der Fahrbahn. Hier liegt ein Reifenmantel. Zum Schluss noch ein Hinweis für die B101 Meißen-Schottenberg-Tunnel. Wartungsarbeiten, beide Fahrtrichtungen sind hier gesperrt und zwar noch bis 18 Uhr. Ihnen allen, wo es geht, eine gute Fahrt.
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1: Mit Herbert Wilder am Mikrofon, ich grüße Sie recht herzlich in einen schönen Montag, Feierabend. Der Handball-Drittligist EHV Aue kann für die Qualifikationsrunde in die zweite Handball-Bundesliga planen. Die Meisterschaft ist geschafft. Das letzte Spiel haben die Erzgebirger ebenfalls noch einmal gewinnen können bei Flensburg. Und nun gehen die Planungen in Richtung Qualifikationsspiele. Mehr dazu auch gleich noch einmal hier bei uns im Sportplatz.

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1: Aktuelle Sportmeldungen hier bei Radio Erzgebirge, RSA. Wir schauen nochmal zurück auf das Wochenende und damit in die Fußballregionalliga Nordost. Es bleibt bis zum letzten Spieltag spannend im Aufstiegskampf um die Mannschaften, die sich ganz oben in der Tabelle platziert haben. Lok Leipzig führt die Tabelle an, muss aber dann am nächsten Spieltag gegen Magdeburg 2 spielen. Und die Jenenser haben die Chance ebenfalls noch, um für den Aufstieg mitzukämpfen. Als Meister könnte man das durchaus schaffen. Allerdings gibt es das nächste Spiel gegen Rot-Weiß Erfurt. Eine spannende Sache. Wir werden das mit hohem Interesse verfolgen, denn in der Regionalliga Nordost wird ja auch im kommenden Jahr, in der kommenden Saison, der FC Erzgebirge Aue spielen. Und da werden ein paar ganz spannende Derbys dann auf die Erzgebirger zukommen. Wir schauen zum Handball in die dritte Liga Staffel Nordost. Der EHV Aue hat im letzten Spiel der Saison nochmals seinen Sieg eingefahren. Die Mannschaft von Uwe Jung Andreas gewann beim DHK Flensburg 32-26 und sicherte sich so die Meisterschaft. Gegen welchen Gegner die Erzgebirger dann in der Qualifikationsrunde zur zweiten Bundesliga spielen, steht inzwischen auch fest. Die Heimspiele finden am 26. Mai in der Lößnitzer Erzgebirgshalle um 19 Uhr gegen Gelnhausen und am 3. Juni ebenfalls um 19 Uhr gegen Emstetten statt. Die Chancen stehen gut, wenn die Mannschaft nach wie vor solche guten Leistungen abrufen kann. Eine Rückkehr in die zweite Handball-Bundesliga ist durchaus möglich. Und noch zu den Junioren-Teamtagen. Vom 12. bis zum 14. Juni, ist ja nicht mehr lange hin, werden die Junioren-Teamtage 2026 stattfinden. Das Treffen für die Sportjugend Sachsen ist im Sportpark Rabenberg geplant. Dazu eingeladen sind alle Interessierten im Alter von 16 bis 27 Jahren aus den sächsischen Sportvereinen. Die Junior-Teamtage sind eine Kombination aus Bildung, Austausch sowie Sport und Geselligkeit für junge Menschen. Eine Anmeldung ist nicht mehr möglich. Gemeinsam wollen die Akteure voneinander lernen und profitieren, Erfahrungen austauschen und sich im Sportland Sachsen stärker vernetzen. Also ein wichtiges Treffen aller sportbegeisterten jungen Menschen. Das war der Blick zum Sport hier im Sportplatz bei Radio Erzgebirge RSA.
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2: Wechselnd bestäubt, bewölkt, so geht's durch den Montagfeierabend. Gelegentlich kann es einzelne Schauer geben. Aktuell liegen die Temperaturen bei Werten zwischen 11 und 18 Grad in der Region. Am Abend und in der Nacht dann mehr Auflockerungen und kaum noch Niederschlag. Die Luft kühlt sich auf Werte zwischen 6 und minus 1 Grad ab und der Wind weht schwach bis mäßig aus westlichen Richtungen. Morgen bewölkt, immer wieder Schauer und auch Gewitter, in den Bergen sogar mit Graupel und Schnee vermischt. Dazu gibt es Tageshöchsttemperaturen mit Werten zwischen 4 und 10 Grad in der Region. Und noch die Aussichten. Am Mittwoch und Donnerstag weiter wechselhaftes Schauerwetter. Allmählich wird es wieder etwas wärmer.
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2: 16.32 Uhr der aktuelle Verkehrsservice hier bei Radio Erzgebirge RSA. Immer noch dichter Feierabendverkehr. Behinderungen gibt es auf der A4 Chemnitz Richtung Dresden zwischen Hainichen und Berbersdorf. Hier liegen Gegenstände auf dem Beschleunigungsstreifen. Fahren Sie ganz besonders aufmerksam. A4 Chemnitz Richtung Erfurt zwischen Chemnitz Mitte und Kreuz Chemnitz steht ein defekter LKW im Baustellenbereich, derzeit hier Stau. Letzte freie Ausfahrt ist Chemnitz Ost. Und noch ein Hinweis für die A72, hier wird viel gebaut. Zwickau-Leipzig zwischen Chemnitz-Rottluff und Rastplatz am Mühlbachtal. Beiden Richtungen eine Wanderbaustelle. A72 Zwickau Richtung Chemnitz. Zwischen Rastplatz am Neukirchner Wald und Kreuz Chemnitz eine Baustelle. A72 Leipzig Richtung Chemnitz zwischen Rochlitz und Penich. Ebenfalls eine Tagesbaustelle. Die Fahrbahn ist hier auf einen Fahrstreifen verengt. Ihnen allen, wo es geht, eine gute Fahrt.
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1: 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Ich lade Sie ganz herzlich zu einer besonderen Ausgabe von Poetry Slam ein. Da können Sie nicht nur auf dem Stuhl sitzen und tollen Texten zuhören, Sie dürfen da auch selbst mitmachen. Sollten Sie einen Text in der Schublade haben und den schon immer mal vortragen wollen vor größerem Publikum, dann ist es eine super Gelegenheit. Aber natürlich darf man auch einfach nur zuhören und auch vielleicht eine Stimme abgeben, wer den besten Text, die beste Performance gerade auf der Bühne gemacht hat. Du hast den Text, wir haben die Bühne. Poetry Slam am 13. Mai um 20 Uhr in der Alten Brauerei in Annaberg-Buchholz. Ich lade Sie ganz herzlich ein, entweder einfach nur zuzuhören oder auch ganz mutig teilzunehmen.
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1: Guten Tag, es ist 17 Uhr, die Meldungen für das Erzgebirge. Auerbad Schlema. Die Wahl zum Oberbürgermeister in der großen Kreisstadt Auerbad Schlema geht in die Verlängerung. Nach Angaben der Stadtverwaltung entschied den ersten Durchgang gestern Steffen Hartung von den Freien Sachsen für sich. Er holte 29% der Stimmen und verfehlte die absolute Mehrheit von mehr als 50%. Gefolgt von Markus Hofmann, CDU, mit 23,6% und Danny Weber, Freie Wählervereinigung Aue e.V. mit 22,5%. Insgesamt waren 5 Kandidaten zur Wahl angetreten. Ein zweiter Wahlgang in Auerbad Schlema ist am 7. Juni geplant. Dann genügt die einfache Mehrheit. Dresden-Kamenz. Zum morgigen Internationalen Tag der Krankenpflege hat das Statistische Landesamt in Kamenz die Zahlen der Beschäftigten im Pflegebereich in den sächsischen Krankenhäusern verglichen. Demnach gab es Ende 2024 insgesamt fast 26.700 und damit 4,8% mehr Beschäftigte als im Jahr zuvor. Der Frauenanteil betrug knapp 84% und 4 von 5 beschäftigten Personen besaßen einen Abschluss als Gesundheits- und Krankenpfleger bzw. Pflegefachmann oder Pflegefachfrau. Zudem ist in den vergangenen Jahren auch der Anteil junger Menschen leicht angestiegen. 12,4% der Beschäftigten waren jünger als 25 Jahre. Im Berichtsjahr 2024 wurden in Sachsens Krankenhäusern fast 890.000 Patientinnen und Patienten behandelt. Zwickau. Das Racing-Team der Westsächsischen Hochschule Zwickau präsentiert ein neues Fahrzeug und feiert gleichzeitig das 20-jährige Bestehen. Am kommenden 21. Mai wollen die Studierenden der WHZ ihr Fahrzeug für die neue Formula Student-Saison vorstellen. Seit 2006 werden an der Hochschule Rennwagen konstruiert. Was mit einer kleinen Gruppe engagierter Studierender begann, hat sich zu einem festen Bestandteil des studentischen Lebens entwickelt. Insgesamt 19 Fahrzeuge haben die Zwickauer Studenten seitdem auf die Strecke gebracht. 2023 holte das Team den Weltmeistertitel in der Elektroklasse und gehörte seitdem stets zu den besten deutschen Teams im Wettbewerb. An diese Erfolge will das WHZ Racing Team auch mit dem neuen Fahrzeug anknüpfen. Das Rollout findet auf dem Campus Scheffelstraße statt. Sachsen. Ab sofort können sich junge Menschen zwischen 16 und 25 Jahren für den Sachsensommer 2026 anmelden. Das landesweite Förderprogramm startet am 1. Juni in die neue Saison. Mehr dazu noch einmal von Florian Wilde.
2: Von Juni bis September 2026 können sich die Teilnehmenden für mindestens 3 Wochen in Vereinen, gemeinwohlorientierten Einrichtungen oder sächsischen Handwerksbetrieben engagieren. Dabei sammeln sie praktische Erfahrungen, erhalten Einblicke in verschiedene Berufsfelder und leisten einen Beitrag zur Gesellschaft. Der Sachsensommer verbindet gesellschaftlichen Einsatz mit beruflicher Orientierung. Neu ist in diesem Jahr die Anhebung des Taschengeldes auf bis zu 300 Euro pro Monat.
1: Thalheim. Das Erzgebirge trauert um die Fernsehmoderatorin und erzgebirgische Mundartsprecherin Marianne Martin. Sie starb nach Angaben ihrer Familie am vergangenen Wochenende im Alter von 90 Jahren. Die 1935 in Chemnitz geborene Erzgebirgerin wurde in den 1980er Jahren durch die Fernsehsendung Ihr Leidle freit euch alle bekannt und war nicht nur auf den Bühnen des Erzgebirges zu Hause. Gleichzeitig förderte sie zahlreiche Nachwuchskünstler und setzte sich für den Erhalt der erzgebirgischen Mundart ein. Im Mitteldeutschen Rundfunk moderierte sie viele Jahre auch die Sendung »So klingt's bei uns im Erzgebirg«. Zum Sport. Handball 3. Liga Staffel Nordost. Der EHV Aue hat im letzten Spiel der Saison nochmals einen Sieg eingefahren. Die Mannschaft von Uwe Jung Andreas gewann beim DHK Flensburg mit 32-26 und sicherte sich so die Meisterschaft. Gegen welche Gegner die Erzgebirger dann in der Qualifikationsrunde zur zweiten Bundesliga spielen werden, steht inzwischen auch fest. Die Heimspiele finden am 26. Mai um 19 Uhr gegen Gelnhausen und am 3. Juni ebenfalls um 19 Uhr gegen Emstetten in der Lößnitzer Erzgebirgshalle statt. Das war Erzgebirge aktuell mit Herbert Wilde.
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1: Wechselnd bis stark bewölkt, so geht es durch den Montag Feierabend. Gelegentlich kann es auch zum Teil noch kräftige Schauer geben. Am Abend in der Nacht dann mehr Auflockerungen und kaum noch Niederschlag. Die Luft kühlt sich dann auf Werte zwischen 6 und minus 1 Grad ab. Der Wind wird dazu schwach bis mäßig aus westlichen Richtungen. Morgen am Dienstag bewölkt, immer wieder Schauer und Gewitter, in den Bergen auch mit Graupel und Schnee. Dazu gibt es Tageshöchsttemperaturen mit Werten zwischen 4 und 10 Grad in der Region. Und noch die Aussichten am Mittwoch und auch am Donnerstag. Weiter wechselhaftes Schauerwetter. Allmählich wird es aber wieder etwas wärmer.
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1: 17.06 Uhr, der aktuelle Verkehrsservice hier bei Radio Erzgebirge RSA. Immer noch Behinderungen auf der A4 Chemnitz Richtung Erfurt zwischen Chemnitz Mitte und Kreuz Chemnitz. Ein defekter LKW schön langsam im Baustellenbereich. Hier Stau. Letzte freie Ausfahrt ist nach wie vor Chemnitz Ost. Und gebaut wird auch auf der A72 Zwickau-Leipzig zwischen Chemnitz-Rottluff und Rastplatz am Mühlbachtal. In beiden Richtungen gibt es eine Wanderbaustelle. A72 Zwickau Richtung Chemnitz zwischen Rastplatz am Neukirchner Wald und Kreuz Chemnitz eine Baustelle. Der rechte Fahrstreifen ist gesperrt. A72 Leipzig Richtung Chemnitz zwischen Rochlitz und Penich eine Tagesbaustelle. Die Fahrbahn ist auf einen Fahrstreifen verengt. Und ein Hinweis auch noch auf die A72 Chemnitz Richtung Leipzig zwischen Niederfrohnau und Rochlitz, ebenfalls eine Tagesbaustelle. Hier ist die Fahrbahn auch auf einen Fahrstreifen verengt. Ihnen allen eine gute Fahrt durch den Feierabend.
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1: Mit Herbert Wilder am Mikrofon, ich grüße Sie recht herzlich in einen schönen Montag, Feierabend. Ja, die Eisheiligen, die beschäftigen uns wieder, die kleinen Gärtner, ganz besonders. Alle anderen, naja, die denken drüber nach, was soll das sein, Eisheilige. Das sind halt eben mal so Erfahrungswerte vergangener Jahrhunderte, kann man sagen, aus Betrachtung der Natur, dass es halt eben immer so immer einmal einen Punkt gibt, wo die Nächte noch einmal ziemlich kalt werden können und auch Frostgefahr besteht. So ähnlich ist es auch in diesen Tagen und das trifft sogar fast ganz genau zu. Mamertus heißt der Erste, der heute sozusagen auf uns zukommt. Da wird erinnert an einen Bischof aus Vienne. Und morgen gibt es dann den Pankratius und Servatius und Bonifatius und Sophie von Rom. All die werden folgen. Also die kalte Sophie ist ebenfalls noch mit dabei. Ich wusste gar nicht, dass es überhaupt 5 sind. Wir müssen uns also jedenfalls darauf einstellen, können aber hoffen, dass wir das Ganze am Mittwoch vielleicht überstanden haben. Denn dann wird es allmählich schon wieder wärmer, aber im Moment sieht es noch nicht danach aus. Aber für heute Nacht haben die Meteorologen zumindest in ungünstigen Lagen Minusgrade vorhergesagt. Minus 1, minus 2 Grad. Das ist nicht gerade schön ungünstig sozusagen. Wir schauen mal. Bei uns geht es gleich hier in die kurze Woche hinein mit Veranstaltungshinweisen. Da wird nochmal eingeladen für den 17. Mai zu einem jüdischen Abend in das Annaberg-Buchholzer Eduard von Winterstein Theater. Ascha Schreiter, die Schauspieldramaturgin und auch die Theaterpädagogin hat das Programm erarbeitet. Mehr dazu gleich noch einmal im Gespräch mit ihr.

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1: Allmählich geht die Spielzeit am Annaberger Eduard von Winterstein Theater zu Ende. Der Mai bringt aber nochmal eine ganz besondere Veranstaltung unter dem Thema Die Sonne scheint für alle umsonst. Da gibt es einen jüdischen Abend. Wir sind mit der Theaterpädagogin und Dramaturgin Ascha Schreiter im Gespräch. Ascha, ein herzliches Glück auf.
2: Glück auf, hier zu Ihnen nach Hause oder im Auto oder wo Sie gerade unterwegs sind.
1: Ein jüdischer Abend im Annaberger Eduard von Winterstein Theater, das ist nicht der erste, aber hier geht es um ein ganz besonderes Thema.
2: Das stimmt, das ist nicht der erste jüdische Abend, aber wir sind ein Teil von dem größeren Projekt von Tacheles, ja, der jüdischen Kultur in Sachsen und wurden dazu eingeladen, ein Projekt selbst zu entwickeln, selbst zu entwerfen. Und ich bin ganz glücklich über dieses Projekt, denn es hat sich zu einer größeren Kooperation entwickelt und darüber bin ich sehr dankbar.
1: Dazu braucht man einen Partner. Was sind das für Leute? Was sind das für Menschen? Was sind das für Organisationen?
2: Also unser direkter Partner ist die Stadt Annaberg. Wir sind ganz froh, denn im Laufe der Recherche für diesen Abend haben wir festgestellt, dass die Stadt parallel dazu auch ein Projekt entwickelt zum Thema jüdischer Posamentenindustrie hier in Annaberg. Und da dachten wir, es ist doch wunderbar, wenn wir die Kräfte sammeln und bündeln und gemeinsam ein Projekt starten. Die Stadt möchte gerne im Herbst eine Ausstellung zu diesem Thema im Erzgebirgsmuseum präsentieren. Und da dachten wir, wir könnten vielleicht das Leben der jüdischen Posamentenfabrikanten auf die Bühne bringen und so ein bisschen sozusagen ein kleines Schaufenster für diese Ausstellung bei uns zubereiten.
1: Es ist ein ganzer Abend, ein ganzes Programm vorbereitet. Was wird passieren?
2: Wir haben uns vorgenommen, eine szenische Lesung zu diesem Thema zu machen, die an wirklichen Geschichten hier aus Annaberg orientiert ist. Und da bin ich sehr dankbar, denn für die Stadt und für Erzgebirgsmuseum forscht Margit Kreisel zu diesem Thema und sie hat uns einen großen Schatz an Informationen zur Verfügung gestellt. Und aus diesem Schatz habe ich geschöpft, indem ich die Lesung geschrieben habe. Sie wird umwebt, durchwebt mit Musik, denn es macht unser Damen- und Herrenchor bei dieser Lesung dabei und auch zwei Sänger aus dem Musiktheaterensemble sind auf der Bühne zu hören und zu sehen und zu erleben. Und das Schöne ist, wir haben auch eine Klezmerband, die den Abend eröffnet und beschließt und dabei sein wird. Das ist ein, hoffen wir, informativer, berührender, aber auch unterhaltsamer Abend. Und darüber hinaus wollen wir natürlich auch über die Kooperation sprechen. Wir freuen uns sehr, dass Margit Kreisel und Christine Badenwalter ihre Bereitschaft erklärt haben, hier zu uns zu kommen und auch auf der Bühne über das Projekt der Stadt mit uns zu sprechen. Da sind wir sehr froh und dankbar darüber, dass das möglich ist. Wir sind auch sehr froh, dass wir als Theater einen kleinen Beitrag auch zu der Ausstellung leisten konnten, denn in den Schätzen in der Schneiderei haben wir tatsächlich Musterkarten gefunden mit Mustern der jüdischen Posamentenfabrikanten hier in Annaberg, die Ausstellung bereichern werden. Bisher sind die der einzige Fund, der ausgestellt werden kann und tatsächlich hier den Annaberger Fabrikanten zugeschrieben werden kann, eindeutig. Da finde ich total schön, dass diese Kooperation sich gemeinsam befruchtet oder gegenseitig befruchtet. Ich lade Sie ganz herzlich ein zu diesem besonderen Abend auf der Bühne. Es sind nicht nur Sängerinnen und Sänger da, sondern auch Schauspielerinnen und Schauspieler. Gisa Kümmerling und Udo Pucher sind auch auf der Bühne zu hören und zu erleben. Kommen Sie gerne vorbei am 17. Mai um 18 Uhr in Eduard von Winterstein Theater und erleben diesen besonderen Abend mit uns zusammen.
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2: Wechselnd bis stark bewölkt, so geht es durch den Feierabend. Gelegentlich kann es auch noch ein paar kräftige Schauer geben. Am Abend und in der Nacht dann zunehmend mehr Auflockerung, kaum noch Niederschlag. Die Luft kühlt sich dann auf Werte zwischen 6 und minus 1 Grad ab und der Wind weht schwach bis mäßig aus westlichen Richtungen. Morgen bewölkt, immer wieder Schauer und Gewitter, an den Bergen auch mit Graupel und Schnee vermischt. 4 bis 10 Grad, das sind die Maximalwerte morgen und die Aussichten. Am Mittwoch und Donnerstag weiter wechselhaftes Schauerwetter und allmählich wieder etwas wärmer.
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2: 17.32 Uhr, der aktuelle Verkehrsservice hier bei Radio Erzgebirge RSA. Immer noch dichter Feierabendverkehr. Behinderung noch auf der A4, Chemnitz Richtung Erfurt, zwischen Chemnitz Mitte und Kreuz Chemnitz. Ein defekter LKW im Baustellenbereich. Derzeit hier Stau, letzte freie Ausfahrt. Chemnitz Ost. Ihnen allen eine gute Fahrt.
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2: 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Und ich lade Sie ein, wenn Sie in unserer Bergstadt sind, die Museen zu besuchen. Das Erzgebirgsmuseum gegenüber der Annenkirche, die Manufaktur der Träume, unweit vom Marktplatz und hier unten im Seematal den Frohnauer Hammer. Die Museen haben interessante Angebote und freuen sich über einen Besuch. Das Erzgebirgsmuseum und der Frohnauer Hammer haben montags geschlossen, alle anderen Tage geöffnet und die Manufaktur der Träume lädt jeden Tag zum Besuch ein von 10 bis 18 Uhr. Der Frohnauer Hammer von 9 bis 16 und das Erzgebirgsmuseum von 10 bis 17 Uhr. Ja, es gibt in den Museen interessante Dauerausstellungen und zahlreiche Angebote darüber hinaus, Sonderausstellungen und museumspädagogische Angebote. Das finden Sie alles auf unserer Website unter www.annaberg-buchholz.de. Dort haben die Museen eine Rubrik und alle Informationen sind dort aufgelistet. Ich würde mich freuen über einen Besuch und verabschiede mich mit einem herzlichen Glück auf.

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1: Erste hier für die Lang.
2: So, jetzt bin ich fertig. Ist die Dreiviertel? Können wir losgehen. Und jetzt wieder der Kerzelnachrichten. Neues aus Neidorf.
3: Schwarzarbeit kannst du bei mir machen. Klick auf, ich bin der Ingo aus der Schalbergstadt im Dreiseidenhof zum Weirichkerzel. Beim Kerzelmachen wirst du deine Hände nicht sauber halten können. Aber erst morgen, du hast auch Spaß dabei und erfährst noch ein bisschen was. Zum Schluss kannst du auf deine schwarzen Hände auch noch ein bisschen stolz sein. Wenn du vorbeikommen willst, wäre es schön, wenn du dich einfach vorher mal meldest. Bis dorthin, der Ingo.
2: So, das waren die Kerzelnachrichten. Mehr auf fuss-weierkerzel.de. Fertig. So, jetzt gehört hier der nächste Rat. Weierkerzel, Gruß und klar. Was kostet schon das Gaben? Bringe Gott und Heimlichkeit. Nein, in Urlaub.

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1: Guten Abend, es ist 18 Uhr, die Meldungen für das Erzgebirge. Auerbad Schlema. Die Wahl zum Oberbürgermeister in der großen Kreisstadt Auerbad Schlema geht in die Verlängerung. Nach Angaben der Stadtverwaltung entschied den ersten Durchgang gestern Steffen Hartung von den Freien Sachsen für sich. Er holte 29% der Stimmen und verfehlte die absolute Mehrheit von mehr als 50%. Gefolgt von Markus Hofmann, CDU, mit 23,6% und Danny Weber, Freie Wählervereinigung Aue e.V. mit 22,5%. Insgesamt waren 5 Kandidaten zur Wahl angetreten. Ein zweiter Wahlgang in Auerbad Schlema ist am 7. Juni geplant. Dann genügt die einfache Mehrheit. Dresden-Kamenz. Zum morgigen Internationalen Tag der Krankenpflege hat das Statistische Landesamt in Kamenz die Zahlen der Beschäftigten im Pflegebereich in den sächsischen Krankenhäusern verglichen. Demnach gab es Ende 2024 insgesamt fast 26.700 und damit 4,8% mehr Beschäftigte als im Jahr zuvor. Der Frauenanteil betrug knapp 84% und 4 von 5 beschäftigten Personen besaßen einen Abschluss als Gesundheits- und Krankenpfleger bzw. Pflegefachmann oder Pflegefachfrau. Zudem ist in den vergangenen Jahren auch der Anteil junger Menschen leicht angestiegen. 12,4% der Beschäftigten waren jünger als 25 Jahre. Im Berichtsjahr 2024 wurden in Sachsens Krankenhäusern fast 890.000 Patientinnen und Patienten behandelt. Zwickau. Das Racing-Team der Westsächsischen Hochschule Zwickau präsentiert ein neues Fahrzeug und feiert gleichzeitig das 20-jährige Bestehen. Am kommenden 21. Mai wollen die Studierenden der WHZ ihr Fahrzeug für die neue Formula Student-Saison vorstellen. Seit 2006 werden an der Hochschule Rennwagen konstruiert. Was mit einer kleinen Gruppe engagierter Studierender begann, hat sich zu einem festen Bestandteil des studentischen Lebens entwickelt. Insgesamt 19 Fahrzeuge haben die Zwickauer Studenten seitdem auf die Strecke gebracht. 2023 holte das Team den Weltmeistertitel in der Elektroklasse und gehörte seitdem stets zu den besten deutschen Teams im Wettbewerb. An diese Erfolge will das WHZ Racing Team auch mit dem neuen Fahrzeug anknüpfen. Das Rollout findet auf dem Campus Scheffelstraße statt. Sachsen. Ab sofort können sich junge Menschen zwischen 16 und 25 Jahren für den Sachsensommer 2026 anmelden. Das landesweite Förderprogramm startet am 1. Juni in die neue Saison. Mehr dazu noch einmal von Florian Wilde.
2: Von Juni bis September 2026 können sich die Teilnehmenden für mindestens 3 Wochen in Vereinen, gemeinwohlorientierten Einrichtungen oder sächsischen Handwerksbetrieben engagieren. Dabei sammeln sie praktische Erfahrungen, erhalten Einblicke in verschiedene Berufsfelder und leisten einen Beitrag zur Gesellschaft. Der Sachsensommer verbindet gesellschaftlichen Einsatz mit beruflicher Orientierung. Neu ist in diesem Jahr die Anhebung des Taschengeldes auf bis zu 300 Euro pro Monat.
1: Thalheim. Das Erzgebirge trauert um die Fernsehmoderatorin und erzgebirgische Mundartsprecherin Marianne Martin. Sie starb nach Angaben ihrer Familie am vergangenen Wochenende im Alter von 90 Jahren. Die 1935 in Chemnitz geborene Erzgebirgerin wurde in den 1980er Jahren durch die Fernsehsendung Ihr Leitle freit euch alle bekannt und war nicht nur auf den Bühnen des Erzgebirges zu Hause. Gleichzeitig förderte sie zahlreiche Nachwuchskünstler und setzte sich für den Erhalt der erzgebirgischen Mundart ein. Im Mitteldeutschen Rundfunk moderierte sie viele Jahre auch die Sendung »So klingt's bei uns im Erzgebirg«. Zum Sport. Handball 3. Liga Staffel Nordost. Der EHV Aue hat im letzten Spiel der Saison nochmals einen Sieg eingefahren. Die Mannschaft von Uwe Jung-Andreas gewann beim DHK Flensburg mit 32:26 und sicherte sich so die Meisterschaft. Gegen welche Gegner die Erzgebirger dann in der Qualifikationsrunde zur zweiten Bundesliga spielen werden, steht inzwischen auch fest. Die Heimspiele finden am 26. Mai um 19 Uhr gegen Gelnhausen und am 3. Juni ebenfalls um 19 Uhr gegen Emstetten in der Lößnitzer Erzgebirgshalle statt. Das war Erzgebirge aktuell mit Herbert Wilde.
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1: Wechselnd bis stark bewölkt, so geht es durch den Montagfeierabend. Gelegentlich kann es auch nur einzelne, zum Teil auch kräftige Schauer geben. Am Abend und in der Nacht dann zunehmend mehr Auflockerungen und kaum noch Niederschlag. Die Luft kühlt sich auf Werte zwischen 6 und minus 1 Grad ab und der Wind wird dazu schwach bis mäßig aus westlichen Richtungen. Morgen am Dienstag bewölkt und immer wieder Schauer und auch kurze Gewitter, in den Bergen auch mit Graupel und Schnee. Dazu gibt es Tageshöchsttemperaturen mit Werten zwischen 4 und 10 Grad in der Region. Und noch die Aussichten für die kommenden Tage. Am Mittwoch und auch am Donnerstag weiter wechselhaftes Schauerwetter und allmählich wieder etwas wärmer.
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1: Der aktuelle Verkehrsservice hier bei Radio Erzgebirge RSA. Immer noch dichter Feierabendverkehr mit Behinderungen auf der A4 Chemnitz Richtung Erfurt. Zwischen Chemnitz Mitte und Kreuz Chemnitz steht ein defekter LKW im Baustellenbereich. Derzeit hier immer noch Stau, letzte freie Ausfahrt Chemnitz Ost. Und A72 Zwickau Richtung Chemnitz zwischen Rastplatz im Neukirchner Wald und Kreuz Chemnitz. Hier ist in einer Baustelle der rechte Fahrstreifen gesperrt. Dort müssen Sie bis morgen Nachmittag um 15 Uhr mit Behinderungen rechnen. Ihnen allen eine gute Fahrt.
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1: Mit Herbert Wilder am Mikrofon, ich grüße Sie recht herzlich. Ihnen einen schönen Montag, Feierabend. Gleich hier bei uns noch einmal der Blick in den Veranstaltungskalender und gegen 18.40 Uhr, da geht es noch einmal auf unseren Sportplatz.

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0: Das Wetter bis morgen.
2: Wechselnd bis stark bewölkt, so geht der Montag im Erzgebirge zu Ende. Gelegentlich kann es auch noch einzelne, zum Teil auch kräftige Schauer geben. Am Abend und in der Nacht dann zunehmend mehr Auflockerungen und kaum noch Niederschlag. Die Luft kühlt sich dann auf Werte zwischen 6 und minus 1 Grad ab. Der Wind wird dazu schwach bis mäßig aus westlichen Richtungen. Morgen am Dienstag bewölkt und immer wieder Schauer und Gewitter, in den Bergen auch mit Graupel und Schnee vermischt. Dazu gibt es Tageshöchsttemperaturen mit Werten zwischen 4 und 10 Grad in der Region. Und noch die Aussichten für die kommenden Tage. Am Mittwoch und auch am Donnerstag weiter wechselhaftes Schauerwetter und allmählich wieder etwas wärmer.
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2: Der aktuelle Verkehrsservice hier bei Radio Erzgebirge RSA. Derzeit immer noch dichter Feierabendverkehr. Aktuelle Störungsmeldungen für unser Sendegebiet liegen uns aber nicht vor. Ihnen allen eine gute Fahrt.
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3: Immer eine gute Fahrt durchs Erzgebirge. 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
1: Noch einmal der Blick auf den Sportplatz hier bei Radio Erzgebirge, RSA. Die Juniorenrennrodler des Olympiastützpunktes Oberwiesenthal sind im vergangenen Winter sehr erfolgreich unterwegs gewesen. Mit dabei war auch das Geschwisterpaar Luise und Hannes Röder. Mehr dazu von Heike Hünefeld.
2: Die Geschwister Luise und Hannes Röder blicken auf eine erfolgreiche Wintersaison zurück. Hannes Röder holte den Junioren-Weltcup-Gesamtsieg und Junioren-EM-Bronze. Luise Röder fuhr im Doppelsitzer mit Maria Schneider zum Vize-Junioren-Weltmeistertitel. Gemeinsam sind sie mit der Junioren-Nationalmannschaft unterwegs. Für Hannes Röder eine angenehme Situation.
3: Ja, ich sag mal, für mich ist das was Schönes, weil man hat irgendwo dann jemanden, mit dem man immer reden kann, den man immer kennt. Also man ist nie komplett fremd dann auch, egal in welcher Situation. Ist natürlich auch schön, als großer Bruder dann der kleinen Schwester mal helfen zu können. Sie hilft mir auch mal umgedreht ab und zu. Es ist einfach, sag ich mal, ein kleiner Anker und es ist einfach schön, sie zu haben.
2: Luise Röder und Doppelpartnerin Maria Schneider sind das erste Damendoppel, das für den Olympiastützpunkt Oberwiesenthal auf internationaler Ebene Edelmetall eingefahren hat. Beide fuhren zunächst im Einsitzer. Wie es zum Doppel kam, erzählt Luise Röder.
4: Naja, eigentlich lief das so, man probiert das ja dann in der Jugend B ungefähr dann aus zusammen und dann und ist unser Trainer quasi so zu Maria gegangen und war so, na, Einzel ist nicht ganz so bei dir. Kannst ja mal gucken, ob du mit der Luise fahren möchtest oder so, ob das klappt. Und da ist sie tatsächlich nach der Deutschstunde zu mir gekommen. Und ich war mir erst noch ein bisschen unsicher, war dann aber, ja klar, los, wir probieren es einfach. Und dann ging es los. Und ich sag mal so, die erste Fahrt, das kann mich noch gut dran erinnern, war eigentlich nicht schlecht so. Und unser Trainer hat da schon gesagt, oh, es sieht ja eigentlich ganz gut aus.
2: Luise und Maria waren bei den Juniorenweltmeisterschaften mit ihren 16 Jahren die Jüngsten und gewannen auf Anhieb Silber. Zur Junioren-WM in Altenberg sagte Luise Röder.
4: Also wir sind auf jeden Fall super zufrieden damit. Wir hätten es uns auch nicht gedacht, wo wir da in das Rennen gegangen sind. Klar, es ist nochmal wirklich super, dass wir auch das zu Hause bei uns in der Heimbahn, das wirklich den zweiten Platz geholt haben. Und wir sind da wirklich ohne Druck, ohne Erwartungen rein, weil wir halt, wie gesagt, schon die Jüngsten waren. Und da hat einfach alles geklappt. Die Trainingswoche war schon super und es war einfach schön.
2: Für den 19-jährigen Hannes Röder steht das letzte Juniorenjahr mit neuen Herausforderungen an.
3: Ja, ich sag mal, momentan, so wie es aussieht, ist es ja tatsächlich geplant, dass ich mich mal bei den Großen vorstellen darf, dass ich mal im Herbst die Qualifikation mitfahren darf, da mal mein Können zeigen darf. Ob das jetzt was wird, ob ich dann nächstes Jahr Weltcup mitfahre, davon wage ich jetzt erstmal nicht zu träumen, aber es ist cool, da erstmal mitzufahren. Ja, und ansonsten einfach das letzte Juniorenjahr genießen, sich von seiner besten Seite zeigen und immer 100% geben, ist mein Plan.
2: Für die Geschwister steht vorerst die letzte gemeinsame Saison in der Junioren-Rennrodel-Nationalmannschaft an. Höhepunkt sind dabei die Junioren-Weltmeisterschaften im Eiskanal von Winterberg. Heike Hünefeld für Radio Erzgebirge, RSA.

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1: Guten Abend, es ist 19 Uhr, die Meldungen für das Erzgebirge. Auerbad Schlema. Die Wahl zum Oberbürgermeister in der großen Kreisstadt Auerbad Schlema geht in die Verlängerung. Nach Angaben der Stadtverwaltung entschied den ersten Durchgang gestern Steffen Hartung

0: von den Freien Sachsen für sich. Er holte 29% der Stimmen und verfehlte die absolute Mehrheit von mehr als 50%. Gefolgt von Markus Hofmann, CDU, mit 23,6% und Danny Weber, Freie Wählervereinigung Aue e.V., mit 22,5%. Insgesamt waren 5 Kandidaten zur Wahl angetreten. Ein zweiter Wahlgang in Aue-Bad Schlema ist am 7. Juni geplant. Dann genügt die einfache Mehrheit. Dresden-Kamenz. Zum morgigen Internationalen Tag der Krankenpflege hat das Statistische Landesamt in Kamenz die Zahlen der Beschäftigten im Pflegebereich in den sächsischen Krankenhäusern verglichen. Demnach gab es Ende 2024 insgesamt fast 26.700 und damit 4,8% mehr Beschäftigte als im Jahr zuvor. Der Frauenanteil betrug knapp 84% und 4 von 5 beschäftigten Personen besaßen einen Abschluss als Gesundheits- und Krankenpfleger bzw. Pflegefachmann oder Pflegefachfrau. Zudem ist in den vergangenen Jahren auch der Anteil junger Menschen leicht angestiegen. 12,4% der Beschäftigten waren jünger als 25 Jahre. Im Berichtsjahr 2024 wurden in Sachsens Krankenhäusern fast 890.000 Patientinnen und Patienten behandelt. Zwickau. Das Racing-Team der Westsächsischen Hochschule Zwickau präsentiert ein neues Fahrzeug und feiert gleichzeitig das 20-jährige Bestehen. Am kommenden 21. Mai wollen die Studierenden der WHZ ihr Fahrzeug für die neue Formula-Student-Saison vorstellen. Seit 2006 werden an der Hochschule Rennwagen konstruiert. Was mit einer kleinen Gruppe engagierter Studierender begann, hat sich zu einem festen Bestandteil des studentischen Lebens entwickelt. Insgesamt 19 Fahrzeuge haben die Zwickauer Studenten seitdem auf die Strecke gebracht. 2023 holte das Team den Weltmeistertitel in der Elektroklasse und gehörte seitdem stets zu den besten deutschen Teams im Wettbewerb. An diese Erfolge will das WHZ Racing Team auch mit dem neuen Fahrzeug anknüpfen. Das Rollout findet auf dem Campus Scheffelstraße statt. Sachsen. Ab sofort können sich junge Menschen zwischen 16 und 25 Jahren für den Sachsensommer 2026 anmelden. Das landesweite Förderprogramm startet am 1. Juni in die neue Saison. Mehr dazu noch einmal von Florian Wilde.
1: Von Juni bis September 2026 können sich die Teilnehmenden für mindestens 3 Wochen in Vereinen, gemeinwohlorientierten Einrichtungen oder sächsischen Handwerksbetrieben engagieren. Dabei sammeln sie praktische Erfahrungen, erhalten Einblicke in verschiedene Berufsfelder und leisten einen Beitrag zur Gesellschaft. Der Sachsensommer verbindet gesellschaftlichen Einsatz mit beruflicher Orientierung. Neu ist in diesem Jahr die Anhebung des Taschengeldes auf bis zu 300 Euro pro Monat.
0: Zum Sport. Handball 3. Liga Staffel Nordost. Der EHV Aue hat im letzten Spiel der Saison nochmals einen Sieg eingefahren. Die Mannschaft von Uwe Jung Andreas gewann beim DHK Flensburg mit 32:26 und sicherte sich so die Meisterschaft. Gegen welche Gegner die Erzgebirger dann in der Qualifikationsrunde zur 2. Bundesliga spielen werden, steht inzwischen auch fest. Die Heimspiele finden am 26. Mai um 19 Uhr gegen Gelnhausen und am 3. Juni ebenfalls um 19 Uhr gegen Emstetten in der Lößnitzer Erzgebirgshalle statt. Das war Erzgebirge aktuell mit Herbert Wilde.
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2: Das Wetter bis morgen.
0: Wechselnd bis stark bewölkt, so geht der Montag im Erzgebirge zu Ende. Gelegentlich kann es auch noch einzelne, zum Teil auch kräftige Schauer geben. Am Abend und in der Nacht dann zunehmend mehr Auflockerungen und kaum noch Niederschlag. Die Luft kühlt sich dann auf Werte zwischen 6 und minus 1 Grad ab. Der Wind wird dazu schwach bis mäßig aus westlichen Richtungen. Morgen am Dienstag bewölkt und immer wieder Schauer und Gewitter, in den Bergen auch mit Graupel und Schnee vermischt. Dazu gibt es Tageshöchsttemperaturen mit Werten zwischen 4 und 10 Grad in der Region. Und noch die Aussichten für die kommenden Tage. Am Mittwoch und auch am Donnerstag weiter wechselhaftes Schauerwetter und allmählich wieder etwas wärmer.
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0: Der aktuelle Verkehrsservice hier bei Radio Erzgebirge RSA. Derzeit keine Störungsmeldungen für unser Sendegebiet. Ihnen allen eine gute Fahrt.
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4: Immer eine gute Fahrt durchs Erzgebirge. 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
1: Mit Herbert Wilder am Mikrofon, ich grüße Sie recht herzlich. Ihnen allen einen schönen Montag, Feierabend. Gleich hier bei uns noch einmal der Blick in die Welt der Technik mit Oliver Heinze.

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1: Jetzt gibt es hier bei Radio Erzgebirge RSA wieder das Neueste aus der Welt der Technik mit Oliver Heinze und den Technik-News.
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3: Deutschlands größter Energieversorger E.ON will in diesem Jahr Gas nicht mehr an der Preisschraube drehen. Der Vertriebsvorstand sagte, man habe langfristig eingekauft und die benötigte Energiemenge für dieses Jahr abgedeckt. Laut Verivox ist der durchschnittliche Haushaltspreis für Strom mit 31,6 Cent je Kilowattstunde derzeit genauso hoch wie zum Jahresbeginn. Gas wurde leicht teurer. Ellenlange To-Do-Listen, E-Mail-Fluten und ständig irgendwelche Termine. Unser moderner Alltag hat uns alle ganz schön fest im Griff. Kein Wunder, dass wir immer auf der Suche nach Entspannung und Zerstreuung sind. Eine äußerst beliebte Möglichkeit, die längst von Menschen in jeglichem Alter genutzt wird, ist Gaming. In Deutschland allein spielen rund 6 von 10 Deutschen, egal ob am Handy, auf der Konsole oder am PC. On wie offline, spielen geht eigentlich immer. Passend dazu wurde jetzt der Deutsche Computerspielpreis verliehen, sagt Felix Falk vom Branchenverband Game.
4: Wir haben in 15 Kategorien ganz tolle Spiele gesehen, eine ganz große Vielfalt an Genres auch und ganz unterschiedliche Geschichten, die da erzählt wurden. Ich greife mal zwei raus, großer Abräumer, The Darkest Files von dem Berliner Studio Paint Bucket Games. Die sind nicht nur bestes deutsches Spiel geworden, sondern auch bestes Serious Game. Und da ist man eine Staatsanwältin und deckt NS-Verbrechen auf und bringt die vor Gericht, also wirklich auch ein ganz hochrelevantes Thema aus dem Bereich Erinnerungskultur. Und genauso in zwei Kategorien gepunktet hat The Berlin Apartment von Blue Backpack. Die erzählen die Schicksalsjahre der Hauptstadt nach über die verschiedenen Zeitepochen.
3: Allerdings, die Zahl der Unternehmen im Gaming-Bereich wächst zwar, die Zahl der Beschäftigten geht leicht zurück. Trotzdem, die Hoffnung bleibt bestehen, dass auch hier in Deutschland ein Top-Produktionsstandort für die Gaming-Branche wachsen kann. Ab sofort dürfen Laptops in der EU nur noch mit USB-C-Anschluss verkauft werden. Ende 2024 hatte die EU das schon für alle anderen Elektrogeräte eingeführt. Nach Smartphones und anderen kleinen Geräten brauchen nun also auch neue Laptops eine einheitliche USB-C-Buchse. Und Laptops müssen auch immer ohne Netzteil angeboten werden, damit Verbraucher zu Hause nicht unnötig viele gleiche Ladegeräte ansammeln. Damit soll auch Elektroschrott vermieden werden.

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0: Das Wetter bis morgen.
2: Wechselnd bis stark bewölkt, so geht der Montag im Erzgebirge zu Ende. Gelegentlich kann es auch noch einzelne, zum Teil auch kräftige Schauer geben. Am Abend und in der Nacht dann zunehmend mehr Auflockerungen und kaum noch Niederschlag. Die Luft kühlt sich dann auf Werte zwischen 6 und minus 1 Grad ab. Der Wind wird dazu schwach bis mäßig aus westlichen Richtungen. Morgen am Dienstag bewölkt und immer wieder Schauer und Gewitter, in den Bergen auch mit Graupel und Schnee vermischt. Dazu gibt es Tageshöchsttemperaturen mit Werten zwischen 4 und 10 Grad in der Region. Und noch die Aussichten für die kommenden Tage. Am Mittwoch und auch am Donnerstag weiter wechselhaftes Schauerwetter und allmählich wieder etwas wärmer.
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2: Der aktuelle Verkehrsservice hier bei Radio Erzgebirge RSA. Derzeit keine Störungsmeldungen für unser Sendegebiet. Ihnen allen eine gute Fahrt.
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3: Immer eine gute Fahrt durchs Erzgebirge. 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
1: Das war der Montag hier bei Radio Erzgebirge RSA. Gleich geht es weiter mit den Kollegen von RSA aus Leipzig. Ich bin Herbert Welde. In einem neuen entspannten Montag Feierabend.

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1: Hallo zusammen, hier ist wieder Frank Fleming mit der Musikkiste. Und in der heutigen Ausgabe möchte ich mit euch zusammen auf meiner Zeitreise des Ostrock in das Jahr 1986 gehen. 2 Jahre nach dem Abklingen der neuen deutschen Welle hatte diese vor allem im westlichen Teil Deutschlands ihre Spuren hinterlassen. Im Radiosender unserer Wahl wurden vermehrt Titel mit deutschen Texten gespielt. Udo Lindenberg und Peter Maffay galten ja eher als Relikte der 70er Jahre. Nina, Falco und Münchner Freiheit hatten sich dann in NDW-Zeiten etabliert. Aber aus deren Schatten waren auch einige neue Namen wie Herbert Grönemeyer, Marius Müller-Westernhagen, Pörbel Schulz, die Gruppe Bapp, Wolf Mahn oder auch Rio Reiser hervorgetreten. Sein unvergessliches Lied König von Deutschland war 1986 in aller Ohren. Gegen diese musikalische Übermacht anzukommen, war für die ostdeutsche Konkurrenz wirklich schwer. Bei der Durchsicht meines Musikarchivs finden sich für diesen Jahrgang tatsächlich relativ wenige, auch heute noch anhörenswerte Musikstücke. Nichtsdestotrotz, einige Perlen habe ich gehoben. Und so hören wir zum Einstieg den lockerflockigen Pankow-Song von der holden Isolde.

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1: Die Holde Isolde von Pankow, ein Titel, den ich mit meiner damaligen Band Amadeus aus Zwickau ebenfalls gesungen habe. Unser Programm bestand fast ausschließlich aus deutschsprachigen Titeln von Bands aus Ost- und Westdeutschland und natürlich auch eine Reihe eigener Stücke mit deutschen Texten. Eines Tages kam unser Gitarrist Thomas mit einem Titelvorschlag einer neuen Ostband in unseren Probenraum. Sie hieß NO55 und benannte sich nach einer alten Postleitzahl eines Berliner Stadtbezirks. Gründer und Hauptkomponist war der damalige Bassist und Geiger der Band City, Georgi Gogov. Gitarrist war damals der heute bei Renft spielende Wuschelkopf Gisbert Piatkowski. Er singt uns nun vom Ende einer Liebesbeziehung. Hier sind NO55 mit Kurz.

Ihr hört Franks Musikkiste mit Musik aus ostdeutschen Landen des Jahres 1986. Und ein Blick in die Geschichte des Jugendradio DT64 verrät uns, dass in jenem Jahr nach jahrelanger Bauzeit ein zweites Aufnahmestudio für Rock- und Popmusik in Berlin eröffnet wurde. Bis dahin waren für unsere Bands immer nur die Nachtstunden für Studioaufnahmen reserviert. Nun konnte es also losgehen. Blöd war halt nur, dass sich die etablierten Bands mittlerweile selbst um eigene Aufnahmemöglichkeiten in zum Teil noch besser ausgestatteten Studios gekümmert hatten. Ein gutes Beispiel hierfür bietet der nächste Song. Er entstand im Studio der Pudis, in welchem auch andere Künstler und praktischerweise auch die Band der beiden Söhne von Peter Mayer und Maschine produziert wurden. Diese Band nannte sich Rosa Lilly. Und wir hören sie heute mit ihrem ersten und gleichnamigen Hit, Platz 6 der Jahrescharts 86. Hier sind Rosa Lilly mit Rosa Lilly.

Den Pudi-Söhnen Andy Birr und Hendrik Röder gelang dann 10 Jahre später als Mitglieder der Band Bell Book & Candle mit dem Hit Rescue Me der internationale Durchbruch. Sie belegten nicht nur im deutschsprachigen Raum vordere Plätze, sondern fanden auch ihren Einstieg in den englischen Charts. Doch zurück ins Jahr 1986 und die ostdeutsche Musiklandschaft. Was die LP-Veröffentlichungen bei Amiga betrifft, kann man aus heutiger Sicht eigentlich nur 2 herausragende Platten nennen. Zum einen wäre da die von Tamara Danz und Silly veröffentlichte und in West-Berlin abgemischte Platte Bataillon d'Amour und zum anderen die von der Band Pankow eingespielte LP Keine Stars. Sie ist für mich eine der wenigen wirklich durchhörbaren Amiga-Platten und enthält neben unserem heutigen Einstiegstitel noch so wunderbare Stücke wie Wetten du willst, Nebel oder Er will anders sein. Ganz besonders hat es mir jedoch der nun folgende Titel angetan. Es ist die von Sänger André Herzberg so wunderbar witzig und trotzdem anrührend erzählte Geschichte über sein erstes Mal mit einer gewissen

Ihr hört Franks Musikkiste mit Musik und Informationen aus dem Jahre 1986, also knapp 4 Jahre vor der Wende. Unser heutiger Rausschmeißer dürfte auch den etwas jüngeren Hörern noch bekannt sein. Denn er wird auch heute noch hin und wieder im Radio gespielt. Gesungen wird er von einem damals noch sehr jungen und vor allem attraktiven Mann namens Ralf Schmidt aus Halle. Als er von der Sternkombo Meißen als deren neuer Sänger rekrutiert wurde, nannte er sich nur noch IC und übernahm in der Band so Stück für Stück die musikalische Führung. Er war mit Popperfrisur und 3-Tage-Bart, später auch mit Pferdeschwanz und Ohrring der Mädchenschwarm Nummer 1. Im Jahr 1986 machte er die Sternkombo Meißen laut Hörervotum zur erfolgreichsten Band. Hier also Sternmeißen mit Eine Nacht.

0: So, das war's auch schon wieder. Euch allen eine gute Zeit und wer möchte, kann die eine oder andere Ostrock-Geschichte in meinem Buch Der Ostrock ist tot, es lebe der Ostrock nachlesen. Euch allen eine gute Zeit, euer Frank.
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3: Auf der Suche nach dem Sinn des Lebens bieten sich viele Türen an. Wer immer nur versucht, sich alle Türen offen zu halten, verbringt sein Leben auf dem Flur. Von einem wegweisenden Erlebnis berichtet Gerhard Mayer, der Altbischof von Württemberg, in seinen jetzt erschienenen Lebenserinnerungen. In seinen Kindheitstagen lebte er in Ulm. Schon als kleiner Junge war er begeistert von Landkarten und verfolgt anhand der Radiomeldungen den Anflug der feindlichen Bomber auf der Karte. Am Abend des 17. Dezember 1944 hörte er, dass die Bomber im Anflug auf Ulm sind. Er rannte als erster aus der Wohnung hin zum Kellereingang. Blitzschnell war der Keller voll. Die Tür wurde geschlossen. Nebenan brannte schon ein Stück der Altstadt. Das Haus bebte, Putz fiel runter, dann Totenstille. Ein unheimliches Gefühl. Murmeln begann sich zu regen. Auch als Siebenjähriger hörte er die innere Frage, wie kommen wir hier raus? Dann ein lauter Schrei im Dunkeln, hier ist die Tür, kommt raus. In der Bibel steht ein Wort von Jesus, wo er sagt, ich bin die Tür. Wenn Gerhard Mayer heute das Wort, ich bin die Tür, hört, dann steht ihm sofort diese Situation vom Bombenkeller vor Augen. In der Dunkelheit ist Jesus die Tür zum Licht. Das will er damit sagen. In der Verzweiflung ist Jesus die Tür zur Hoffnung. Im Sterben ist Jesus die Tür zum Leben. Wenn Jesus sagt, ich bin die Tür, dann gilt das auch noch heute. Ein Menschenkind muss, im Bilde gesprochen, nur hindurchgehen.
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